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3: ist. Das ist eine freie Equation.
2: Ja.
3: Nicht nur, wir spielen zur Feier der Menschen.
2: Wir geben das, was wir geben können, wieder frei. Nämlich der Existenz hier auf der Erde. Okay,